0: después. 2 horas después.
1: A ver las canelas, canelas.
2: Dramatik in der Box.
3: Ich will nicht
2: 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Jetzt muss alles gut gehen.
4: Oh!